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1: Vorsicht!

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0: Einen wunderbaren Freitagmorgen. Die ersten Septembertage, die bringen frischen Schwung mit und vielleicht ja auch schon neue Pläne für den Herbst. Damit die gute Laune dazu obendrauf auch noch passt, spielen wir Ihnen den Feelgood Sound für Österreich hier bei uns auf Jö Live.
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0: Ein Gebet für den Frieden, für die Liebe, den Schutz der Heimat und der Familie. Genau das ist dieser Song hier. Und wenn man das nicht übersetzen würde, dann würde man denken, das ist einfach nur ein richtig nicer Sommersong von Sänger Juanes. Es ist Samstag, der 5. September. Mein Name ist Julia Mannhardt und ich darf mit diesem Song jetzt die Jölife Summertime am Samstag eröffnen. Schön, dass Sie da sind. Ich würde sagen, wir widmen uns jetzt zuerst einmal dem Wochenendwetter.
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0: Der Samstag, der zeigt sich von seiner wechselhaften Seite. Sonne und Wolken, die teilen sich heute den Himmel. Dazu gehen am Nachmittag vor allem in den Bergen und im Süden ein paar Schauer nieder. Der Sonntag, der wird dann deutlich freundlicher und lädt auch zu einem Tag im Freien ein mit bis zu 29 Grad. Also, wir sind informiert und jetzt viel Spaß mit einer Stunde Jölife Lifestyle Check.
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3: Wann haben Sie sich zuletzt selbst eine kleine Freude gemacht? Vielleicht ein Coffee to go zwischen zwei Terminen, ein fancy Lippenöl oder eine besondere Delikatesse gegönnt? Genau solche kleinen Belohnungen im Alltag liegen derzeit voll im Trend und tragen den Namen Little Treat Culture. Wir haben unsere Jölife-Hörerinnen gefragt, womit belohnen Sie sich selbst?
4: Mit Freizeitaktivitäten oder ein Eis essen gehen an schönen Tagen oder weiß nicht, auf die hohe Wand fahren zum Beispiel und die Tiere anschauen.
5: Ich war vor kurzem allein in der Therme. Alleinerziehende Mama von zwei Kindern braucht irgendwann mal Auszeit.
6: Wenn ich ab und zu Minishoppen gehe mit meinen Freundinnen, wir haben uns einen Kaffee geholt und einen Kuchen, genau, und gewandt waren wir noch shoppen. Sich selber mal belohnen, das ist gut.
3: Und vielleicht sollten wir uns genau daran öfter erinnern.
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0: Heute sprechen wir in der YouLife-Leseecke mit Katharina Zucker von den Stadt-Wien-Büchereien über ein ganz, ganz wichtiges Thema, nämlich über Lesen üben und Lesemuffel. Jeder, der Kinder zu Hause hat, kennt es vielleicht mehr oder weniger. Zum Lesen motivieren ist manchmal recht schwer, oder Katharina?
1: Ja, gerade im Volksschulalter ist es für alle Eltern so ein bisschen eine leidige Geschichte, wenn die Kinder sich noch schwer tun mit dem Lesen eigentlich. Aber sie sollen halt üben, damit es besser wird. Und ich glaube, der wichtigste Trick, gleich am Anfang verrate ich hier frei heraus, ist ein Buch zu finden, das die Kinder interessiert. Es gibt mittlerweile Bücher über Computerspiele, es gibt Bücher übers Basteln, über Tiere. Also zuerst mal rausfinden, was interessiert mein Kind, und dann ein Buch dazu holen, am besten aus der Bücherei.
0: Du bist selber auch Mama. Wie behält man ruhige Nerven als Elternteil, wenn das mit dem Lesen am Anfang doch ein bisschen holprig ist?
1: Schwierig. Gute Nerven schaden schon nicht. Vielleicht dann eben doch nicht erst um 9 am Abend mit dem Lesen anfangen, sondern sich vielleicht doch am Wochenende ein Stündchen am Vormittag oder so reservieren, wo beide noch ein bisschen frischer sind, die Kinder und die Eltern.
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0: Pumpkin Spice, Nebel am Morgen und gemütliche Abende auf der Couch. Wie herbstlich ist denn Sänger Lemo eigentlich? Genau das wollten wir herausfinden in unserem Herbst-Word-Rap. Herbst bedeutet für mich...
1: Beste Jahreszeit. Ich liebe den Herbst. Kann aus dem Vollen schöpfen, was Gewand betrifft, und spazieren gehen, und das ist alles nicht so anstrengend.
0: Mein Lieblingsort im Herbst ist?
1: Draußen irgendwo eine Allee mit Kastanienbäumen.
0: Ohne dieses Accessoire gehe ich im Herbst nicht aus dem Haus.
1: Eine Lederjacke.
0: Der schönste Herbstduft für mich ist?
1: Redest du von Parfum?
0: Was du gerne riechst,
1: okay,
0: im Herbst.
1: Okay, let's do it. Na, ich mag den Geruch von feuchtem Laub und von Frühnebel.
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1: Es ist Wochenende.
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1: Und das feiern wir hier auf Live das ganze Wochenende mit richtig cooler Sommermusik. Justin Wellington featuring Small Jam gleich mit dabei in der Playlist, genauso wie Sam Smith oder auch Taylor Swift. Das ist der Feelgood Sound für Österreich und den gibt's gleich wieder nach dem Wetter.
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1: Mal Sonne, mal Wolken, mal ein kurzer Regenguss. Der Samstag, der hat heute einiges im Programm. Vor allem am Nachmittag können in den Bergen und im Süden auch ein paar einzelne Gewitter mitmischen. Der Sonntag, der bringt dann aber wieder mehr Sommerfeeling. Die Sonne, die übernimmt meist morgen das Kommando und sorgt bei bis zu 29 Grad für ideales Ausflugswetter.
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1: Ich bin Julia Mannhardt und ich wünsche Ihnen einen wunderschönen Samstag.
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0: Liebe Lehrerinnen und Lehrer, freuen Sie sich auch schon auf den Schulbeginn?
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0: Wenn ja, was sind denn dann so Ihre Jön-Momente jetzt zum Schulbeginn? Q-Live-Hörer Gregor.
2: Hallo, ich bin Lehrer und mein Jön-Moment zum Thema Schulanfang ist, dass ich die Kids alle wieder sehen kann. Vor allem meine eigene Klasse, weil wir in der zweiten Schulwoche bereits auf Projektwoche fahren und ja, darauf freue ich mich schon.
0: Ja, das glaube ich sofort. Gleich einmal wegfahren und das Leben wieder weiter feiern. Lieber Gregor, ich wünsche dir und den Kids jetzt schon ganz, ganz viel Spaß auf eurer Projektwoche. Falls vielleicht noch ein paar Lehrerinnen oder Lehrer unter Ihnen einen netten Jön-Moment zum Schulstart loswerden wollen, immer her damit. Ich freue mich drüber. Die Nummer zu mir ins Studio 0664 88 99 0090.
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0: Haben Sie das auch manchmal, dass so gewisse Songs Sie an SingStar oder zumindest an Karaoke erinnern? Bei mir ist es nämlich bei diesem Song hier so. Somewhere Only We Know. Geht's Ihnen vielleicht auch so? Ist aber auch ohne Karaoke, wahrscheinlich so noch viel mehr, eine richtig coole Nummer. Deshalb freuen Sie sich, die spiele ich Ihnen nämlich in den nächsten 10 Minuten hier bei uns auf YouLive.
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1: Samstag, der 5. September, Punkt 11 Uhr. Willkommen im Club Tropicana. Und willkommen hier in der Jölife Summertime. Wham, gleich mit dabei, genauso wie alle Farben oder Teddy Swims. Also an guter Musik mangelt's nicht. Und auch nicht an regelmäßigen Updates zum Wetter, weil die kommen heute stündlich von mir, Julia Mannhardt. Hallihallo.
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1: Der Himmel kann sich heute nicht so ganz entscheiden. Zwischen sonnigen Phasen ziehen nämlich immer wieder Wolken und einige Regenschauer durch. Wer unterwegs ist, packt also am besten Sonnenbrille und die Regenjacke ein. Am Sonntag wird es dann deutlich entspannter. Die Sonne, die zeigt sich oft lange und die Wolken, die bleiben meist nur Deko am Himmel. So, und jetzt starten wir rein in eine Stunde Jölife Topfgeflüster. Und ich wünsche Ihnen ganz viel Spaß.
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5: Jede Familie kennt die Tage, an denen jeder was anderes essen möchte, oder? Wissen Sie, was ich dann mache? Wraps. Da gibt's dann saftig gebratene Putenstreifen, knackige Gurken, Paprika, Salat und vielleicht eine schnelle Joghurtsauce. Stelle ich alles auf den Tisch. Jeder kann sich nehmen, was er mag. Jeder stellt sich seinen Wrap einfach selbst zusammen. Die Vorbereitung geht auch ganz schnell. Es ist super gesund, macht trotzdem satt. Perfekt im Spätsommer und vor allem endlich weniger Diskussion beim Essen.
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5: Wärmen Sie die Tortillas kurz in einer trockenen Pfanne an vor dem Wrap machen. Das dauert wenige Sekunden, macht aber einen großen Unterschied, weil sie viel geschmeidiger werden. Ich wickel sie dann in ein frisches Geschirrtuch ein, dann bleiben sie nämlich länger warm und trocknen nicht aus.
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2: Der Sommer zieht langsam den Hut vor dem Herbst, es wird frischer draußen. Genau die richtige Zeit also, um sich Korb und Messer zu schnappen und auf Schwammerlsuche zu gehen. Wie Sie bei der Suche nach Steinpilz, Eierschwammerl und Co. im Wald am besten vorgehen, erklärt Pilzexperte Stefan Marxer.
3: Wenn man sich ein bisschen damit beschäftigt, wie Pilze leben, weiß man auch besser, wie man sie findet. Also es gibt Symbiosepilze, die brauchen bestimmte Baumarten. Das heißt, wenn man weiß, welche Pilze bei Buchen wachsen, bei Fichten, dann kann man eigentlich zuerst den Baum suchen und dann weiß man eigentlich schon, welche Pilze da sind. Und so geht man ein bisschen systematischer durch den Wald.
2: Die Klassiker Steinpilz und Eierschwammerl finden es zum Beispiel vor allem bei Fichten, Kiefern, Buchen und Eichen.
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0: Soll ich mich trauen, es auszusprechen? Okay, ich mach's mal einfach. Die große Hitze sollte vorbei sein. Also ich spreche da von Temperaturen jenseits der 30 Grad. Das heißt also, den Körper langsam wieder runterkühlen, sodass er auf Normaltemperatur läuft. Besonders gut geht das mit ganz bestimmten Milchprodukten, meint der Ernährungsexperte Moritz Pesendorfer.
1: Milchprodukte sind super, weil sie meistens kalt gegessen werden. Das heißt, du hast dieses kurze Kältegefühl im Mund oder im Rachenraum, aber du hast doch viele Elektrolyte, du hast viele Mikronährstoffe, du hast Fette, die leicht verdaulich sind. Vor allem bei fettarmen Milchprodukten hast du keine so große Verdauungswärme, die dann anfällt, die eine Belastung für den Körper wäre.
0: Also fettarmer Joghurt, Cottage Cheese, Buttermilch, Kefir, alles kleine Helfer, die sich ein bisschen so anfühlen wie eine Klimaanlage von innen. Werden wir ausprobieren, oder?
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0: Ich habe letztens bei uns in der YoLive Musikredaktion nachgefragt, welche Songs für Sie auf einer Sommerplaylist nicht fehlen dürfen. Und da ist unter anderem der Name von diesem Song hier gefallen. Peter Andre, Mysterious Girl. Und ich unterschreibe das genauso, weil das ist wirklich ein Song, der muss auf jede Sommerplaylist. Ich bin Julia Mannhardt und ich starte jetzt mit genau diesem Song mit Ihnen rein in eine neue Stunde der YoLive Summertime. Punkt 12 Uhr. Jetzt schauen wir aber noch kurz aufs Wetter.
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0: Heute gibt's einen bunten Wettermix aus Sonnenschein und ein paar Regenschauern. Besonders am Nachmittag können die Wolken in den Bergen und im Süden kurz einmal ihre Regentropfen verteilen. Der Sonntag, der serviert dagegen fast durchgehend freundlichstes Spätsommerwetter. Also perfekt für den Spaziergang, die Radtour oder einen gemütlichen Nachmittag im Gastgarten.
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0: Ein kurzer Ausschnitt von einem Song und schon fühlt man sich gedanklich in den Spätsommer reinversetzt. Ich finde, die Wirkung hat der Song von Klangkarussell. Und man muss schon sagen, der Tag, der fühlt sich heute auch so ein bisschen nach Spätsommer an, oder?
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0: Es ist heute nicht mehr ungetrübt sonnig, sondern es sind einige Wolken unterwegs, die zeitweise auch Regen mitbringen. Die Temperaturen, die klettern auf bis zu 30 Grad. Morgen heißt es dann aber wieder Sonne tanken. Nach so ein bisschen Frühnebel wird es vielerorts strahlend freundlich und angenehm warm.
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0: Mein Name ist Julia Mannhardt und ich wünsche Ihnen einen traumhaft schönen Samstag.

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0: 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Ich sage Luis Fonsi und Demi Lovato. Sie sagen... Etamel La Culpa. Eine Nummer, bei der man gleich den Beat spürt und wo man sofort zumindest so ein bisschen mitwippen muss, oder? Den Song, den habe ich gleich für Sie. Kurz aber noch gedulden, weil jetzt müssen wir noch übers Wetter reden.
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0: Ein Wetter wie ein Überraschungspaket heute. Zwischendurch scheint die Sonne, dann können aber wieder Schauer und einzelne Gewitter auftauchen. Der Sonntag, der bringt dann die freundlichere Fortsetzung. Die Sonne übernimmt da die Hauptrolle und sorgt fast den ganzen Tag für gute Stimmung unter freiem Himmel.
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0: Ich freue mich, dass Sie heute wieder Jö Live hören. Julia Mannhardt hier für Sie hinter Mikro. Ich würde sagen, jetzt lockern wir unsere Hüften gemeinsam ein bisschen mit Luis Fonsi und Demi Lovato.
3: Hey Fonsi.

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0: 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Mmh, schmeckt gut. Schmeckt nach Sommer. Und nein, ich meine gerade nicht den Eiskaffee in Ihrer Hand. Ich meine diesen Song hier. Taste like Summertime. Wenn Ihnen der auch gut schmeckt, dann dranbleiben. Den spiele ich Ihnen nämlich direkt nach dem Wetter.
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0: Sonnige Abschnitte immer wieder heute, aber es mischen auch Wolken und Regenschauer mit. Am Sonntagmorgen wird der Himmel dann großzügiger mit Sonnenstunden. Die Temperaturen von bis zu 29 Grad, die machen außerdem Lust auf einen Tag draußen.
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0: Mein Name ist Julia Mannhardt, Sie hören Jö Live und es ist 15 Uhr.

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1: Manchmal sind es die kleinen Freuden im Alltag, die uns einfach den Tag versüßen. Und über genau die wollen wir diese Stunde im You Life Lifestyle Check mit Ihnen plaudern. Vielleicht ist ja auch der nächste Song in der Playlist so eine kleine Freude für Sie. Solamente. Ansonsten hätte ich auch noch George Ezra oder Leonie in den nächsten paar Minuten im Angebot. Schön, dass Sie da sind. Es ist Punkt 16 Uhr, ich bin Julia Mannhardt und Sie hören die YoLife Summertime am Samstag. Und ich würde sagen, wir werfen jetzt einmal zuerst einen Blick aufs Wetter.
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1: Vor allem jetzt am Nachmittag lohnt sich ein schneller Griff zum Regenschirm. Es können immer wieder Schauer und Gewitter durchziehen. Morgen präsentiert sich das Wetter dann wieder deutlich freundlicher. Das heißt, viel Sonnenschein und angenehme Wärme sorgen für echtes Wohlfühlwetter morgen.
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4: Wann haben Sie sich zuletzt selbst eine kleine Freude gemacht? Vielleicht ein Coffee-to-go zwischen zwei Terminen, ein fancy Lippenöl oder eine besondere Delikatesse gegönnt? Genau solche kleinen Belohnungen im Alltag liegen derzeit voll im Trend und tragen den Namen Little Treat Culture. Wir haben unsere YoLife-Hörerinnen gefragt, womit belohnen Sie sich selbst?
5: Mit eher mit Freizeitaktivitäten oder ein Eis essen gehen an schönen Tagen oder weiß nicht, auf die hohe Wand fahren zum Beispiel und die Tiere anschauen.
6: Ich war vor kurzem alleine in der Therme. Alleinerziehende Mama von zwei Kindern braucht irgendwann mal Auszeit.
7: Wenn ich ab und zu Minishoppen gehe mit meinen Freundinnen. Wir haben uns einen Kaffee geholt und einen Kuchen, genau, und gewandt waren wir noch shoppen. Sich selber mal belohnen, das ist gut.
4: Und vielleicht sollten wir uns genau daran öfter erinnern.
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0: Heute sprechen wir in der YouLife-Leseecke mit Katharina Zucker von den Stadt-Wien-Büchereien über ein ganz, ganz wichtiges Thema, nämlich über Lesen üben und Lesemuffel. Jeder, der Kinder zu Hause hat, kennt es vielleicht mehr oder weniger. Zum Lesen motivieren ist manchmal recht schwer, oder Katharina?
1: Ja, gerade im Volksschulalter ist es für alle Eltern so ein bisschen eine leidige Geschichte, wenn die Kinder sich noch schwer tun mit dem Lesen eigentlich, aber sie sollen halt üben, damit es besser wird. Und ich glaube, der wichtigste Trick, gleich am Anfang verrate ich hier frei heraus, ist, ein Buch zu finden, das die Kinder interessiert. Es gibt mittlerweile Bücher über Computerspiele, es gibt Bücher übers Basteln, über Tiere. Also zuerst mal rausfinden, was interessiert mein Kind, und dann ein Buch dazu holen, am besten aus der Bücherei.
0: Du bist selber auch Mama. Wie behält man ruhige Nerven als Elternteil, wenn das mit dem Lesen am Anfang doch ein bisschen holprig ist?
1: Schwierig. Gute Nerven schaden schon nicht. Vielleicht dann eben doch nicht erst um 9 am Abend mit dem Lesen anfangen, sondern sich vielleicht doch am Wochenende ein Stündchen am Vormittag oder so reservieren, wo beide noch ein bisschen frischer sind, die Kinder und die Eltern.
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0: Pumpkin Spice, Nebel am Morgen und gemütliche Abende auf der Couch. Wie herbstlich ist denn Sänger Lemo eigentlich? Genau das wollten wir herausfinden in unserem Herbst-Word-Rap. Herbst bedeutet für mich...
1: Beste Jahreszeit. Ich liebe den Herbst. Kann aus dem Vollen schöpfen, was Gewand betrifft, und spazieren gehen, und das ist alles nicht so anstrengend.
0: Mein Lieblingsort im Herbst ist?
1: Draußen irgendwo eine Allee mit Kastanienbäumen.
0: Ohne dieses Accessoire gehe ich im Herbst nicht aus dem Haus.
1: Eine Lederjacke.
0: Der schönste Herbstduft für mich ist?
1: Redest du von Parfum?
0: Was du gerne riechst,
1: okay,
0: im Herbst.
1: Okay, let's do it. Na, ich mag den Geruch von feuchtem Laub und von Frühnebel.
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1: 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Haben Sie sich gestern beim Start vom Vorverkauf Tickets für Somber nächstes Jahr in der Stadthalle gesichert? Die waren ja wirklich innerhalb von Minuten ausverkauft. Das nimmt ja schon fast ein Taylor Swift-Ausmaß an. Falls Sie kein Ticket bekommen haben, so wie ich, keine Sorge, wir spielen ihn auch hier bei uns auf Your Life. Ich bin Julia Mannhardt, Sie hören You Live und ich darf Sie jetzt begrüßen in einer Stunde You Live Topfgeflüster. Familienküche ist da gleich das Thema. Davor reden wir aber noch kurz übers Wetter.
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1: Heute ein Mix aus Sonne und Wolken, wobei jetzt am Nachmittag auch öfter mal Regenschauer durchziehen können. Der Sonntag, der wirkt dann so ein bisschen wie die Belohnung danach. Viel Sonne, nur ein paar wenige Wolken und ideale Bedingungen für alles, was draußen Spaß macht.
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4: Jede Familie kennt die Tage, an denen jeder was anderes essen möchte, oder? Wissen Sie, was ich dann mache? Wraps. Da gibt's dann saftig gebratene Putenstreifen, knackige Gurken, Paprika, Salat und vielleicht eine schnelle Joghurtsauce. Stelle ich alles auf den Tisch. Jeder kann sich nehmen, was er mag. Jeder stellt sich seinen Wrap einfach selbst zusammen. Die Vorbereitung geht auch ganz schnell. Es ist super gesund, macht trotzdem satt. Perfekt im Spätsommer und vor allem endlich weniger Diskussion beim Essen.
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4: Wärmen Sie die Tortillas kurz in einer trockenen Pfanne an vor dem Wrap machen. Das dauert wenige Sekunden, macht aber einen großen Unterschied, weil sie viel geschmeidiger werden. Ich wickle sie dann in ein frisches Geschirrtuch ein, dann bleiben sie nämlich länger warm und trocknen nicht aus.
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0: Der Sommer zieht langsam den Hut vor dem Herbst. Es wird frischer draußen. Genau die richtige Zeit also, um sich Korb und Messer zu schnappen und auf Schwammerlsuche zu gehen. Wie Sie bei der Suche nach Steinpilz, Eierschwammerl und Co. im Wald am besten vorgehen, erklärt Pilzexperte Stefan Marxer.
1: Wenn man sich ein bisschen damit beschäftigt, wie Pilze leben, weiß man auch besser, wie man sie findet. Also es gibt Symbiosepilze, die brauchen bestimmte Baumarten. Das heißt, wenn man weiß, welche Pilze bei Buchen wachsen, bei Fichten, dann kann man eigentlich zuerst den Baum suchen und dann weiß man eigentlich schon, welche Pilze da sind. Und so geht man ein bisschen systematischer durch den Wald.
0: Die Klassiker Steinpilz und Eierschwammerl finden es zum Beispiel vor allem bei Fichten, Kiefern, Buchen und Eichen.
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0: Soll ich mich trauen, es auszusprechen? Okay, ich mach's mal einfach. Die große Hitze sollte vorbei sein. Also ich spreche da von Temperaturen jenseits der 30 Grad. Das heißt also, den Körper langsam wieder runterkühlen, sodass er auf Normaltemperatur läuft. Besonders gut geht das mit ganz bestimmten Milchprodukten, meint der Ernährungsexperte Moritz Pesendorfer.
1: Milchprodukte sind super, weil sie meistens kalt gegessen werden. Das heißt, du hast dieses kurze Kältegefühl im Mund oder im Rachenraum. Aber du hast doch viele Elektrolyte, du hast viele Mikronährstoffe, du hast Fette, die leicht verdaulich sind. Vor allem bei fettarmen Milchprodukten hast du keine so große Verdauungswärme, die dann anfällt, die eine Belastung für den Körper wäre.
0: Also fettarmer Joghurt, Cottage Cheese, Buttermilch, Kefir, alles kleine Helfer, die sich ein bisschen so anfühlen wie eine Klimaanlage von innen. Werden wir ausprobieren, oder?
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0: Live. Mei, ist die süß. Genauso wie der Remix von Strike und Cristiano Turini. Den spiele ich Ihnen gleich hier auf Jö Live. Es ist 18 Uhr. Hier sind jetzt die Wetteraussichten für Sie.
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0: Im Bergland können heute noch ein paar Regenschauer durchziehen, also da lieber nicht ohne Schirm aus dem Haus gehen. Der Sonntag, der strahlt dann deutlich mehr Optimismus aus. Nach lokalen Nebelfeldern dominiert vielerorts die Sonne und macht dann den Tag zur perfekten Bühne für Sonnenbrille und Eisbecher.
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0: Mein Name ist Julia Mannhardt und es hat mich sehr gefreut, dass wir heute ein Stückerl vom Samstag gemeinsam verbracht haben. Machen Sie es gut, haben Sie noch ein schönes Wochenende und ich freue mich, wenn wir uns am Montag wiederhören. Baba!

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